0: Okay. Hallo, hallo, welcome back to Strange Familiarity. Es ist Juni, schön, dass ihr wieder da seid. Heute machen wir die Dinge ein bisschen anders. Ich werde nicht spielen, aber ich lasse euch natürlich nicht alleine, sondern ich lasse DJ Gerät aus Wuppertal spielen. Wuppertal ist in the house, let's go, let's go, let's go. Ich freue mich sehr, weil ich liebe Wuppertal. DJ Gerät und ich, wir haben uns tatsächlich vor 2 Jahren bei einer meiner ersten Gigs in Wuppertal im Loch, im wunderbaren Loch kennengelernt. Ich würde seinen Sound als House hoch 3 bezeichnen. Er greift gerne in die Vergangenheit und ich würde sagen, er ist gut versiert, was Oldschool House betrifft. Und abgesehen von der Musik finde ich, dass DJ Gerät den Community-Aspekt unter DJs verstanden hat. Und ich konnte durch ihn auch schon andere Wuppertaler und glaube ich auch Nicht-Wuppertaler DJs kennenlernen. Und ja, jetzt geht die Show los und ich wünsche euch ganz viel Spaß. Bis bald.
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